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1: Die FPÖ feiert gestern ihren 70. Geburtstag mit einem Festakt in der Hofburg. Parteichef Herbert Kickl holt in seiner Rede zum Rundumschlag gegen die EU und die sogenannten Systemparteien aus. Unter den Gästen sind auch Spitzen anderer europäischer Rechtsparteien, wie etwa der ehemalige ungarische Ministerpräsident Viktor Orban und die deutsche AfD-Chefin Alice Weidel. Der britische Premierminister Keir Starmer steht laut einem Bericht des Observer vor dem Rücktritt. Starmer soll sich nach Gesprächen mit Ministern, Beratern und Gewerkschaftsführern dazu entschlossen haben. Ein Regierungsvertreter hat den Bericht allerdings dementiert und erklärt, Starmer konzentriere sich auf seine Amtsgeschäfte. Der Premier steht seit den Kommunalwahlen im Mai massiv unter Druck. Er hat außerdem historisch schlechte Umfragewerte. El Salvador meldet den größten Kokainfund seiner Geschichte. Insgesamt wurden über 6,6 Tonnen Kokain beschlagnahmt. Der Wert wird auf etwa 167 Millionen Dollar geschätzt. 6 mutmaßliche Schmuggler aus Kolumbien und Ecuador wurden festgenommen. Bei einer Messerattacke im steirischen Sinabelkirchen sind gestern mehrere Personen teils schwer verletzt worden. Ein Mann hat im Zuge eines Familienstreits zugestochen. Die Opfer wurden in Krankenhäuser gebracht. Der Täter hat versucht, sich nach der Tat das Leben zu nehmen. Das ist jedoch nicht gelungen.
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4: Heute wettermäßig ähnlich wie gestern, überwiegend sonnig, sehr heiß mit bis zu 36 Grad. Im Laufe des Tages dann aber auch einige Quellwolken über das Land verteilt, auch ein paar teils kräftige Regenschauer und Gewitter wieder mit dabei. Jetzt zum Aufstehen 22 Grad in Wien, 20 in Eisenstadt, 18 in Klagenfurt und 17 in Innsbruck. Ein Blick auf die Straßen, da läuft's gut um die Zeit, es gibt keine längeren Verzögerungen. Gute Fahrt.
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1: Das Referenzzentrum für postvirale Syndrome wie MECFS oder Post-Covid an der Med-Uni Wien soll auch nach 2027 weitergeführt werden. Das hat heute das Gesundheitsstaatssekretariat angekündigt. Die Finanzierung sei bereits budgetiert. Zuletzt haben 4 Ex-Gesundheitsministerinnen und Minister eine Klarstellung über die weitere Finanzierung gefordert. In einer Woche wird in Graz ein neuer Gemeinderat gewählt. Laut den bisherigen Umfragen dürfte KPÖ-Bürgermeisterin Elke K. wieder das Rennen machen. Allerdings ist Graz dafür bekannt, ungewöhnliche und überraschende Ergebnisse bei Wahlen zu liefern. Spätestens seit der Wahl 2021, als Langzeitbürgermeister Siegfried Nagel überraschend abgewählt wurde, hüten sich sämtliche Parteien nach Umfragen zugelassen zu sein. El Salvador meldet den größten Kokainfund seiner Geschichte. Insgesamt wurden über 6,6 Tonnen Kokain beschlagnahmt. Der Wert wird auf etwa 167 Millionen Dollar geschätzt. 6 mutmaßliche Schmuggler aus Kolumbien und Ecuador wurden festgenommen. Die heftigen Gewitter in der Steiermark haben gestern sowohl im Mürztal als auch in Graz für zahlreiche Einsätze bei den Feuerwehren gesorgt. Im Feuerwehrverband Mürzzuschlag musste nach den Gewitterentladungen mit Starkregen Hangrutschungen gesichert und überflutete Keller ausgepumpt werden. In Graz wurde nach dem Regenguss das Augartenfest abgesagt. Straßenbahnen sind stehen geblieben, weil die Oberleitung in der Herrengasse beschädigt wurde.
2: Es wird wieder heiß mit 28 bis 36 Grad, 23 jetzt schon zum Aufstehen in Wien, 18 in Graz und 17 in Innsbruck. Schwül wird's auch und ähnlich wie gestern auch im Laufe des Tages immer mal wieder ein paar teils kräftige Regenschauer und Gewitter, die da übers Land ziehen. Weiter zum Verkehr. Eine Meldung fürs Burgenland. A4 in beiden Richtungen beim Knotenpunkt Neudorf. Da werdet ihr wegen Bauarbeiten immer wieder kurz angehalten. Gute Fahrt wünsche ich euch.
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1: Im U-Ausschuss zur Causa Pilnacek steht nächste Woche die medizinische Feinarbeit im Fokus. Gleich drei Rechtsmediziner sind als Auskunftspersonen geladen, die sich mit der Todesursache des einstigen Justizsektionschefs befasst haben. Den Auftakt macht am Mittwoch aber Oberstaatsanwalt Johann Fuchs. Der britische Premierminister Keir Starmer steht laut einem Bericht des Observer vor dem Rücktritt. Starmer soll sich nach Gesprächen mit Ministern, Beratern und Gewerkschaftsführern dazu entschlossen haben. Ein Regierungsvertreter hat den Bericht allerdings dementiert und erklärt, Starmer konzentriere sich auf seine Amtsgeschäfte. Der Premier steht seit den Kommunalwahlen im Mai massiv unter Druck. Er hat außerdem historisch schlechte Umfragewerte. Das Referenzzentrum für postvirale Syndrome wie MECFS oder Post-Covid an der Med-Uni Wien soll auch nach 2027 weitergeführt werden. Das hat heute das Gesundheitsstaatssekretariat angekündigt. Die Finanzierung sei bereits budgetiert. Zuletzt haben vier Ex-Gesundheitsministerinnen und Minister eine Klarstellung über die weitere Finanzierung gefordert. Auf der A2 in Kärnten hat es gestern Vormittag eine Massenkarambolage gegeben. Ein deutscher Wohnmobilfahrer hat das Ende eines Staus übersehen und ist in ein Auto gekracht. Insgesamt sind 5 Fahrzeuge in den Unfall verwickelt worden. 5 Personen wurden verletzt. Die Autobahn war bis kurz vor 14 Uhr gesperrt.
2: Heute wieder sehr schwül mit bis zu 36 Grad. Im Großteil Österreichs überwiegt der Sonnenschein. Am Nachmittag und Abend gibt es dann aber wieder stellenweise Regen, Schauer und Gewitter, vor allem im Bergland und im Süden. Weiter zum Verkehr. Ein Blick auf die Straßen im Burgenland, auf ihren beiden Richtungen. Beim Knotenbrück Neudorf, da werdet ihr immer wieder angehalten wegen Bauarbeiten. Gute Fahrt!
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2: 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Wunderschönen guten Morgen am Sonntag, den 21. Juni. Ein besonderes Datum, denn heute ist Sommerbeginn. Jetzt wollte ich schon fast Frühlingsbeginn sagen. Aber nein, jetzt ist er da. Offiziell der Sommer. Lassen wir ihn hinein. Zusammen mit dem besten Sound aus den 80s, die größten Hits der 80er für euren Sonntag zum Aufstehen. Und da sind gleich New Order mit dabei und den Start macht Chaka Khan. Ich bin Stine Ax, schönes Wochenende.

0: Willkommen auf Super 80s. Schönen Sonntagmorgen. Und zum Frühstück, da gibt's jetzt was ganz Besonderes.
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0: Roxette ist back. Per Gessle mit seiner Band und neuer Sängerin Lena Philipsen. Seit letztem Jahr sind sie auf Welttournee unterwegs mit den größten Roxette-Hits. Und am 22. Juli, da sind sie dann bei uns in Wien im Rahmen des Donauinsel Open Airs. 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Und natürlich gibt's jetzt einen der ganz großen von Roxette. Hier ist Dangerous.

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Right Like the Wind auf Super 80s klingt nach Freiheit und nach Christopher Cross. Schönen Sonntagmorgen und jetzt gibt's Sound aus Italien mit Paul Young und Zucchero mit Senza.

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2: Das Referenzzentrum für postvirale Syndrome wie MECFS oder Post-Covid an der MedUni Wien soll auch nach 2027 weitergeführt werden. Das hat heute das Gesundheitsstaatssekretariat angekündigt. Die Finanzierung sei bereits budgetiert. Zuletzt haben 4 Ex-Gesundheitsministerinnen und Minister eine Klarstellung über die weitere Finanzierung gefordert. US-Vizepräsident J.D. Vance ist heute in der Schweiz eingetroffen. Er wird dort an Friedensverhandlungen mit dem Iran teilnehmen. Die Gespräche sollen noch heute beginnen. Vance hat angekündigt, voraussichtlich einige Tage in der Schweiz zu bleiben. El Salvador meldet den größten Kokainfund seiner Geschichte. Insgesamt wurden über 6,6 Tonnen Kokain beschlagnahmt. Der Wert wird auf etwa 167 Millionen Dollar geschätzt. 6 mutmaßliche Schmuggler aus Kolumbien und Ecuador wurden festgenommen. Bei einer Messerattacke im steirischen Sinabelkirchen sind gestern mehrere Personen teils schwer verletzt worden. Ein 42-jähriger Mann steht im Verdacht, im Zuge eines Familienstreits seine 41-jährige Partnerin und deren 14-jährigen Sohn mit einem Messer schwer verletzt zu haben. Danach hat sich der Mann selbst lebensbedrohliche Verletzungen zugefügt.
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4: Ich war gestern am Weg zum Schwimmen und als ich dann mit dem Auto angekommen bin, habe ich mir einen Regenschirm genommen und bin dann Richtung See spaziert, weil es plötzlich geschüttet hat und das könnte dir heute auch passieren. Es wird zwar super sonnig und teilweise wieder sehr, sehr schwül mit bis zu 36 Grad, aber am Nachmittag dann übers ganze Land verteilt auch immer mal wieder ein paar kräftige Regenschauer und Gewitter mit dabei. 26 Grad zum Aufstehen jetzt schon in Wien. 20 Grad in Innsbruck und 18 in Zell am See. Hallo zu dir ins Auto, der Krone-Hit Verkehrscheck powered by ÖAMTC. Ganz kurz nur, es gibt keine längeren Wartezeiten. Gute Fahrt!
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5: Wer kann uns den besten Schwung geben zum Start in den Sonntagvormittag? Lip Sync hätte ich da zum Beispiel und diesen hier, Billy Ocean. Ich bin's, Dina Ax. Let's go. Hey!

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das Wochenende mit den größten Hits der 80er. Schön, dass ihr da seid. Und der da von Peter Kent. Das ist ein richtiger guter Laune-Song. Einfach gut drauf sein, die Sorgen mal kurz beiseite schieben und den Augenblick genießen. It's a real good feeling. Den gibt's gleich für euch nach Bananarama.

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Billie Jean, fix dabei bei den größten Hits der 80er. Schönen Vormittag. 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Weiter geht's mit Kylie Minogue und Howard Jones. No one is to blame.

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1: Im U-Ausschuss zur Causa Pilnacek steht nächste Woche die medizinische Feinarbeit im Fokus. Gleich drei Rechtsmediziner sind als Auskunftspersonen geladen, die sich mit der Todesursache des einstigen Justizsektionschefs befasst haben. Den Auftakt macht am Mittwoch aber Oberstaatsanwalt Johann Fuchs. US-Vizepräsident J.D. Vance ist heute in der Schweiz eingetroffen. Er wird dort an Friedensverhandlungen mit dem Iran teilnehmen. Die Gespräche sollen noch heute beginnen. Vance hat angekündigt, voraussichtlich einige Tage in der Schweiz zu bleiben. 449 Menschen sind im letzten Sommer in Österreich an der Hitze gestorben. Das zeigt das aktuelle Hitzemortalitätsmonitoring der Agentur für Gesundheit und Ernährungssicherheit. Die meisten hitzebedingten Todesfälle gab es in der Steiermark, Niederösterreich und Oberösterreich. Ein 47-jähriger Tiroler ist im Internet um einen mittleren fünfstelligen Eurobetrag betrogen worden. Der Mann hat Interesse an einem Investment auf einer Internetplattform gezeigt und wurde von einem angeblichen Finanzberater kontaktiert. Zunächst hat der 47-Jährige auch kleinere Beträge ausbezahlt bekommen. In weiterer Folge sind die Zahlungen aber ausgeblieben und sein Geld verschwunden.
2: Ja, eigentlich ein schönes Wetter zum Grillen heute. Viel Sonne in Österreich und bis zu 36 Grad erwarten uns heute. Am Nachmittag gibt es aber Regenschauer und Gewitter, unter anderem bei euch im Süden, also das ist Kärnten und Steiermark. Vorschau auf morgen Montag, viel Sonne, wieder sehr heiß. Im Laufe des Tages kommen dann aber auch wieder Regenschauer und Gewitter dazu. Am meisten bei euch in Wien, Niederösterreich und dem Burgenland. Eine Meldung habe ich. Salzburg, B158, braucht jetzt 20 Minuten extra von Baderlug bis nach Fuschl. Sonst habe ich nichts. Gute Fahrt.
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3: 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Wir legen los mit Daryl Hall und John Oates. Kiss on my list. Den habe ich gleich für euch nach Man at Work mit Down Under. Ich bin Sine Axe. Schönen

schönen Sonntag heute am 21. Juni und das ist ein ganz besonderer Tag für uns hier auf Radio Super 80s. Denn heute, vor 2 Jahren, ja, circa um diese Uhrzeit, da ging es zum ersten Mal on air mit den größten Hits der 80er. Und jetzt, nach 2 Jahren, da ist unsere 80s Community unglaublich groß geworden. So viele tolle und treue Super 80s Hörer. Und wir sagen vielen herzlichen Dank für euch und freuen uns natürlich, wenn wir euch weiterhin mit diesem legendären Hit einfach glücklich machen können.

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mit Fire and Ice bei den größten Hits der 80er und bei dieser Coverversion von dem berühmten Beatles-Song Let It Be. Da haben sich die ganz Großen aus der Musikszene in England zusammengetan. Mark Knopfler zum Beispiel, Phil Collins und noch viele mehr, um diesen Charity-Song auf die Beine zu stellen. Der Erlös ging an die Hinterbliebenen einer Fährkatastrophe. Hier ist Let It Be von

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1: Der Rechnungshof kritisiert heute die fehlenden Reformen im aktuellen Budget. In seiner Stellungnahme zu den Budgetbegleitgesetzen heißt es, es fehlen strukturelle Maßnahmen in finanzierungsintensiven Bereichen. Dazu zählen Gesundheit, Pflege, Pensionen, Bildung und Energie. Außerdem sei das Steuersystem zu komplex. Trotz einer seit Freitag geltenden Waffenruhe gehen die Kämpfe zwischen Israel und der Hisbollah-Miliz am Wochenende weiter. Bei israelischen Luftangriffen sterben laut Behörden mindestens 7 Menschen, darunter ein Kind. Zuvor haben libanesische Behörden über israelische Angriffe mit 35 Toten am Samstag und 83 Toten am Freitag berichtet. Porsche-Chef Michael Leiters rechnet mit einem baldigen Abschluss der Verhandlungen über ein zweites Sparpaket bei dem Sportwagenhersteller. Bis zu den Werksferien im Juli soll eine Vereinbarung mit den Arbeitnehmern stehen. Leiters plant außerdem mit niedrigeren Produktionskapazitäten in der Zukunft. Eine Gewitterfront mit viel Regen in kurzer Zeit und starken Windböen hat gestern in Kärnten für rund 150 Feuerwehreinsätze gesorgt. Laut der Landesalarm- und Warnzentrale waren vor allem die Bezirke Spital an der Drau, Villach-Land und Klagenfurt-Land betroffen. In Greifenburg im oberen Drautal ist es wegen umgestürzter Bäume auch kurzfristig zu einem Stromausfall gekommen.
2: Ja, schön haben wir es aktuell. Ein paar Wolken bei euch in Klagenfurt, Innsbruck und Meierhofen. Bis zu 36 Grad sind heute drin. Bei euch in Kärnten und der Steiermark wird es aber im Laufe des Nachmittags Gewitter und Regen geben. Bitte passt dort auf. Auch morgen Montag bleibt es heiß. Es melden sich dann im Laufe des Tages aber auch Gewitter und Regenschauer an. Am meisten in der Osthälfte Österreichs, also wie Niederösterreich und im Burgenland. Eine Meldung habe ich. In Tirol braucht ihr 20 Minuten länger auf der B179 Richtung Nassereit vom Grenztunnel Füssen bis Heiterwang. Gute Fahrt!
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3: 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Willkommen bei der besten Wochenend-Playlist. Ich bin's, Dinax, und das ist Rick Astley.

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die Pointer Sisters auf Radio Super 80s. Schönen Sonntag. Wir haben die beste Musik dazu. Gleich The Police mit am Start. Und jetzt Kim Wilde mit You Keep Me Hanging On. Genießt das Wochenende, genießt den Sommerbeginn. Wir begleiten euch gerne mit den größten Hits der 80er.

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Whitney Houston mit Love Will Save the Day und Super Love wird euch heute wieder den Abend verschönern. Ab 20 Uhr geht's los mit den schönsten Love-Songs aus den 80s. Ganz liebevoll für euch ausgewählt. Bis Mitternacht könnt ihr sie genießen, denn da dreht sich musikalisch alles um die Liebe. Hier auf Radio Super 80s.

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1: Trotz einer seit Freitag geltenden Waffenruhe gehen die Kämpfe zwischen Israel und der Hisbollah-Miliz am Wochenende weiter. Bei israelischen Luftangriffen sterben laut Behörden mindestens 7 Menschen, darunter ein Kind. Zuvor haben libanesische Behörden über israelische Angriffe mit 35 Toten am Samstag und 83 Toten am Freitag berichtet. Der Rechnungshof kritisiert heute die fehlenden Reformen im aktuellen Budget. In seiner Stellungnahme zu den Budgetbegleitgesetzen heißt es, es fehlen strukturelle Maßnahmen in finanzierungsintensiven Bereichen. Dazu zählen Gesundheit, Pflege, Pensionen, Bildung und Energie. Außerdem sei das Steuersystem zu komplex. In Tirol sind gestern 11 schottische Hochlandrinder in steilem Gelände abgestürzt und verendet. Die Tiere sind zuvor aus einer umzäunten Weide ausgebrochen. Der Schaden beläuft sich auf eine 5-stellige Summe. Porsche-Chef Michael Leiters rechnet mit einem baldigen Abschluss der Verhandlungen über ein zweites Sparpaket bei dem Sportwagenhersteller. Bis zu den Werksferien im Juli soll eine Vereinbarung mit den Arbeitnehmern stehen. Leiters plant außerdem mit niedrigeren Produktionskapazitäten in der Zukunft.
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4: Perfektes Poolwetter in ganz Österreich, scheint die Sonne. Das gefällt uns. Im Laufe des Nachmittags wird es bei euch im Süden, also Kärnten und auch in der Steiermark, regnen und Gewitter geben. Es wird auch sehr heiß mit bis zu 36 Grad. Der Montag wird genauso heiß wie heute. Es mischen sich dann im Laufe des Tages aber auch Gewitter und Regenschauer dazu, am meisten in Niederösterreich, Wien und dem Burgenland. Einiges los auf Österreichs Straßen. Fangen wir mal in Tirol an, auf der B179 im gesamten Verlauf Richtung Deutschland zwischen Nassereit und dem Grenztunnel Füssen. Abschnittsweise Stau mit knapp 1,5 Stunden, die ihr länger braucht. Richtung Nassereit dauert es vom Grenztunnel Füssen bis heute Süd 45 Minuten extra. Vor dem Autobahngrenzübergang Kufstein-Kiefersfelden wartet ihr 15 Minuten bei der Ausreise. Und Blockabfertigung gibt es in Salzburg auf der A10 Richtung Salzburg bei Werfen vor dem Helbersbergtunnel. Gute Fahrt!
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5: 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Mit diesem Superbanger geht's jetzt in die Mittagszeit. Das sind die Blues Brothers mit Everybody Needs Somebody to Love. Mein Name ist Dina Ax. Mahlzeit.

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Weltklasse-Song von den Bengals, Walk Like an Egyptian. 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
1: Der Rechnungshof kritisiert heute die fehlenden Reformen im aktuellen Budget. In seiner Stellungnahme zu den Budgetbegleitgesetzen heißt es, es fehlen strukturelle Maßnahmen in finanzierungsintensiven Bereichen. Dazu zählen Gesundheit, Pflege, Pensionen, Bildung und Energie. Außerdem sei das Steuersystem zu komplex. Trotz einer seit Freitag geltenden Waffenruhe gehen die Kämpfe zwischen Israel und der Hisbollah-Miliz am Wochenende weiter. Bei israelischen Luftangriffen sterben laut Behörden mindestens 7 Menschen, darunter ein Kind. Zuvor haben libanesische Behörden über israelische Angriffe mit 35 Toten am Samstag und 83 Toten am Freitag berichtet. Eine Gewitterfront mit viel Regen in kurzer Zeit und starken Windböen hat gestern in Kärnten für rund 150 Feuerwehreinsätze gesorgt. Laut der Landesalarm- und Warnzentrale waren vor allem die Bezirke Spital an der Drau, Villach-Land und Klagenfurt-Land betroffen. In Greifenburg im oberen Drautal ist es wegen umgestürzter Bäume auch kurzfristig zu einem Stromausfall gekommen. 449 Menschen sind im letzten Sommer in Österreich an der Hitze gestorben. Das zeigt das aktuelle Hitzemortalitätsmonitoring der Agentur für Gesundheit und Ernährungssicherheit. Die meisten hitzebedingten Todesfälle gab es in der Steiermark, Niederösterreich und Oberösterreich.
2: Ein Traumtagerl bisher, in ganz Österreich Sonne und wolkenlos. Tulln ist gerade unser Hotspot mit 33 Grad. Im Laufe des Nachmittags gibt es dann in der Steiermark und in Kärnten und auch bei dem Mühlviertel Regen und Gewitter. Also bitte hier aufpassen. Ein Traumtagerl bisher in ganz Österreich, Sonne und wolkenlos. Tulln, unser Hotspot mit 33 Grad. Im Laufe des Nachmittags gibt es dann in der Steiermark und in Kärnten und auch bei euch im Mühlviertel Regen und Gewitter. Also bitte hier aufpassen. Morgen, Montag, genauso heiß wie heute. Im Laufe des Tages gibt es Regen und Gewitter. Das kann sogar recht heftig ausfallen, vor allem bei euch in Wien, Niederösterreich und dem Burgenland. Wir starten in Kärnten. Auf der A10 Richtung Salzburg zwischen Feistritz und Spital Ost ist ein Unfall passiert. Die rechte Fahrspur ist blockiert. Es gibt Stau und über 20 Minuten Zeitverlust. Tirol B179 im gesamten Verlauf Richtung Deutschland zwischen Nassereit und dem Grenztunnel Füssen abschnittsweise Stau mit knapp einer Stunde Zeitverlust. Richtung Nassereit dauert es vom Grenztunnel Füssen bis heute ca. 45 Minuten länger. Vor dem Autobahngrenzübergang Kufstein-Kiefersfelden wartet ihr 15 Minuten bei der Ausreise. Gute Fahrt!
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3: 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Stine Axter, schönen Nachmittag. Schön.

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Kenny Rogers und Dolly Parton für euren Sonntagnachmittag. Und gleich heißt es, The Only Way Is Up nach Fairground Attraction und den Fine Young Cannibals. Und ab geht's auch mit den Temperaturen. Wer draußen unterwegs ist, am besten gut einschmieren, Kopfbedeckung aufsetzen und ganz viel trinken. Und je nach Möglichkeit gleich ab ins kühle Nass.

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Paul Simon mit Late in the Evening. Und apropos spät am Abend, hier auf Super 80s, da gibt's heute wieder die romantischste und auch die gefühlvollste Playlist des Landes. Die schönsten Songs, die kräftigsten Balladen, heute wieder in Super Love. 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Ab 20 Uhr bis Mitternacht.

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1: Rund 7000 Kinder waren letztes Jahr in der Sommerschule in Niederösterreich. Heuer ist die Zahl deutlich gestiegen. 10.500 Kinder werden dieses Jahr im Sommer in der Sommerschule verbringen. 2000 von ihnen werden dazu verpflichtet, weil sie eine Deutschförderklasse besuchen. Insgesamt wird die Sommerschule an 208 Standorten in ganz Niederösterreich angeboten. Außenministerin Beate Meinl-Reisinger reist heute nach China. Es ist der erste Arbeitsbesuch eines österreichischen Regierungsmitglieds in China, der aktuellen Koalition. In Peking trifft Meinl-Reisinger dann am Donnerstag den chinesischen Außenminister Wang Yi. Meinl-Reisinger wird von einer Wirtschaftsdelegation begleitet. Der chinesische Außenminister war ja bereits im September in Österreich auf Besuch. Über der Schweiz östlich von Bern war heute der Luftraum für mehrere Stunden gesperrt. Mittlerweile läuft der Flugbetrieb aber auch am Flughafen Zürich wieder relativ normal. Grund für die Ausfälle, teilweise waren gar keine Starts möglich, war eine technische Störung bei der Flugsicherung. Wie viele Passagiere von den Ausfällen betroffen waren, ist aktuell noch nicht ganz klar. Am Wiener Westbahnhof hat ein Ladendieb gestern drei Polizisten verletzt. Der 21-jährige Verdächtige ist mit Schlägen und Tritten auf die Beamten losgegangen, als diese seine Identität feststellen wollen. Die Polizisten werden dabei so schwer verletzt, dass sie ihren Dienst nicht fortsetzen können. Der Ladendieb ist in Haft, er wird jetzt angezeigt.
2: Viel Geduld ist gefragt vor den Eissalons in ganz Österreich. Genügend Zeit zum Überlegen, was es wird. Es hat maximal 36 Grad heute Nachmittag. Da schmilzt das Eis schnell. Strahlend blauer Himmel und Sonne pur im ganzen Land. Richtung Abend dann einzelne Gewitter möglich, vor allem im Süden Österreichs. Aber es wird deutlich seltener krachen als noch gestern. Laut Wettertrend auch die nächsten Tage hochsommerlich. Am Montag oft schwül und Gewitter dann auch im Osten. Wir schauen zu euch auf die Straßen am Sonntagnachmittag und starten kurz hinter der Grenze in Slowenien, vor dem Karawankentunnel, eine Viertelstunde plus bei der Einreise nach Österreich. Weiter nach Salzburg, A10 Richtung Salzburg, bei Werfen vor dem Helbersberg-Tunnel gibt es Blockabfertigung. Weiter nach Tirol, 1,5 Stunden plus auf der B179 Richtung Deutschland zwischen Nassereit und dem Grenztunnel Füssen. Zach auch auf der Brenner Autobahn Richtung Innsbruck zwischen Matrei und Innsbruck Süd. Hier 20 Minuten mehr einrechnen. Gute Nerven und gute Fahrt.
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3: 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Schönen Sonntag und schönen Sommerbeginn. Wir genießen ihn mit den größten Hits der 80er. Mein Name ist Dine Ax. Und das sind Softcell jetzt für euch.

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12: Die Legende ist eine Lüge.
11: Er war kein Held, er war ein Räuber und Mörder.
12: Düster, episch, kompromisslos.
11: Ich bin der Gesetzlose. Robin Hood.
12: Hugh Jackman in The Death of Robin Hood. 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

So gut der Sound. Talk Talk mit Such a Shame hier auf Super 80s. Schöner Sonntagnachmittag und da ist schon einer eingetrudelt. Ein Musikwunsch von der Petra aus Korneuburg. Barbara Streisand wird gewünscht mit Woman in Love. Spielen wir sofort. Und eure Musikwünsche einfach schicken an radio@super80s.at.

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1: Rund 7000 Kinder waren letztes Jahr in der Sommerschule in Niederösterreich. Heuer ist die Zahl deutlich gestiegen. 10.500 Kinder werden dieses Jahr im Sommer in der Sommerschule verbringen. 2000 von ihnen werden dazu verpflichtet, weil sie eine Deutschförderklasse besuchen. Insgesamt wird die Sommerschule an 208 Standorten in ganz Niederösterreich angeboten. US-Vizepräsident J.D. Vance ist heute in der Früh in der Schweiz eingetroffen, um dort Friedensgespräche mit dem Iran zu führen. Vance will mehrere Tage bleiben, der Iran hat die Gespräche aber nur auf heute begrenzt. Der genaue Ablauf der Verhandlungen ist noch unklar. Eigentlich haben die USA und der Iran ja bereits am Mittwoch ein Rahmenabkommen zum Frieden unterschrieben. Dieses Rahmenabkommen hat aber bereits gestern begonnen zu bröckeln. Nachdem Israel den Libanon bombardiert hat, hat der Iran die Straße von Hormuz erneut gesperrt, die so wichtige Meerespassage für das weltweite Öl. Über der Schweiz östlich von Bern war heute der Luftraum für mehrere Stunden gesperrt. Mittlerweile läuft der Flugbetrieb aber auch am Flughafen Zürich wieder relativ normal. Grund für die Ausfälle, teilweise waren gar keine Starts möglich, war eine technische Störung bei der Flugsicherung. Wie viele Passagiere von den Ausfällen betroffen waren, ist aktuell noch nicht ganz klar. Vier Spiele stehen heute Abend bei der Fußball-Weltmeisterschaft am Programm. Spanien steht nach dem überraschenden 0:0 gegen Kap Verde im ersten Spiel bereits unter großem Druck. Der Gegner, der heute um 18 Uhr wartet, Saudi-Arabien, hat aber schon öfter bewiesen, dass er auch große Gegner ärgern kann. Um 21 Uhr trifft dann Belgien auf den Iran. Das Sensationsteam Kap Verde unterdessen will um Mitternacht auch gegen Uruguay bestehen. Und um 3 Uhr in der Früh trifft dann noch Neuseeland auf Ägypten.
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4: Aktuell messen wir 29 bis 32 Grad in den Landeshauptstädten. Maximal sogar 36 Grad möglich heute Nachmittag. Dazu fast überall wolkenlos der Sonntagnachmittag. Aber wie immer im Sommer, es bleiben auch ein paar Hitzegewitter nicht aus. Vor allem im Süden, im Bergland und im Mühlviertel kann es noch krachen. Morgen Montag sehr, sehr ähnlich wie heute. Wir schauen zu euch ins Auto an diesem Sommersonntag und starten gleich in Tirol. Hier eine halbe Stunde mehr einrechnen auf der B179 Richtung Deutschland über den Fernpass. Länger dauert es auch auf der Brennautobahn Richtung Innsbruck zwischen Schönberg und Innsbruck Süd, hier eine Viertelstunde plus. Steiermark, B320 von der Umfahrung Steinach nach Wörschach. Auf dieser Umfahrung 15 Minuten mehr einrechnen, es gibt Stau. Und Slowenien vor dem Karawankentunnel 10 Minuten plus bei der Einreise nach Österreich. Gute Fahrt!
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5: 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Eric Carmen, Blondie und Billy Joel. So klingt der Sonntagnachmittag hier auf Radio Super 80s. Mein Name ist Dina Ax. Genießt das Wochenende. Wir begleiten euch nonstop mit eurer Lieblingsmusik.

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Willkommen auf Radio Super 80s. Gleich geht's weiter mit Kim Carnes und sie singt über den legendären, außergewöhnlichen Blick einer Hollywood-Legende, Bette Davis Eyes. Und ihr Hit war 1981 fast weltweit auf Platz 1. Den gibt's gleich für euch nach ILO und Don't Bring Me Down. Schönen Sonntagnachmittag.

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Ja, ja, jetzt erst einmal Hände waschen gehen, nachdem wir alle ordentlich in die Hände gespuckt haben. Geier Sturzflug für euch mit dem Bruttosozialprodukt. Legendär. Und jetzt wird's ein bisschen mystisch mit Musik aus Irland. Hier ist Enya für euch mit Ori Knock of Low. Genießt den Sonntag.

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1: US-Vizepräsident J.D. Vance ist heute in der Früh in der Schweiz eingetroffen, um dort Friedensgespräche mit dem Iran zu führen. Vance will mehrere Tage bleiben, der Iran hat die Gespräche aber nur auf heute begrenzt. Der genaue Ablauf der Verhandlungen ist noch unklar. Eigentlich haben die USA und der Iran ja bereits am Mittwoch ein Rahmenabkommen zum Frieden unterschrieben. Dieses Rahmenabkommen hat aber bereits gestern begonnen zu bröckeln. Nachdem Israel den Libanon bombardiert hat, hat der Iran die Straße von Hormuz erneut gesperrt, die so wichtige Meerespassage für das weltweite Öl. Außenministerin Beate Meinl-Reisinger reist heute nach China. Es ist der erste Arbeitsbesuch eines österreichischen Regierungsmitglieds in China, der aktuellen Koalition. In Peking trifft Meinl-Reisinger dann am Donnerstag den chinesischen Außenminister Wang Yi. Meinl-Reisinger wird von einer Wirtschaftsdelegation begleitet. Der chinesische Außenminister war ja bereits im September in Österreich auf Besuch. Am Wiener Westbahnhof hat ein Ladendieb gestern drei Polizisten verletzt. Der 21-jährige Verdächtige ist mit Schlägen und Tritten auf die Beamten losgegangen, als diese seine Identität feststellen wollen. Die Polizisten werden dabei so schwer verletzt, dass sie ihren Dienst nicht fortsetzen können. Der Ladendieb ist in Haft, er wird jetzt angezeigt. Vier Spiele stehen heute Abend bei der Fußball-Weltmeisterschaft am Programm. Spanien steht nach dem überraschenden 0:0 gegen Kap Verde im ersten Spiel bereits unter großem Druck. Der Gegner, der heute um 18 Uhr wartet, Saudi-Arabien, hat aber schon öfter bewiesen, dass er auch große Gegner ärgern kann. Um 21 Uhr trifft dann Belgien auf den Iran. Das Sensationsteam Kap Verde unterdessen will um Mitternacht auch gegen Uruguay bestehen. Und um 3 Uhr in der Früh trifft dann noch Neuseeland auf Ägypten.
2: Für alle, die schon genug haben von der Hitze, ab in den frischesten Ort in ganz Österreich, ab nach Reichenau in Oberösterreich. Kühle 18 Grad dort. Die allermeisten Orte des Landes knacken heute aber zumindest die 30 Grad Marke, das geht sich fast überall aus. Hitzegewitter gibt es im Berg- und Hügelland, auch im Süden kann es in den nächsten Stunden krachen. Morgen Montag laut Wettertrends ähnlich wie heute, sehr sehr heiß, Gewitter auch im Osten möglich dann. Wir schauen zu euch auf die Straßen am Sonntagnachmittag und starten gleich in Tirol. Auf der Brennautobahn Richtung Innsbruck, zwischen Schönberg und Innsbruck Süd 20 Minuten plus. Wir bleiben im Tiroler Land, B179 Richtung Deutschland, dieser gesamte Stauabschnitt, gesamt 40 Minuten plus. Richtung Nassereit auf der Umfahrung Reute 15 Minuten mehr. Salzburg A10 Richtung Salzburg vor dem Helbersberg-Tunnel. Immer wieder warten und 20 Minuten mehr einrechnen. Und Kärnten A2 Richtung Wien am Packsattel. Vor dem Kalcherkogel-Tunnel gibt es auch Blockabfertigung jetzt. Das dauert ein paar Minuten länger. Gute Nerven und gute Fahrt.
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3: Shakin' Stevens mit Charlie, Eurythmics mit Sweet Dreams und jetzt Kenny Loggins mit Footloose. Genauso darf er klingen, der Sonntag. Willkommen auf Radio Super 80s, mein Name ist Dina Ax. Wünsche euch einen wunderschönen Nachmittag.

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0: Schönen Sonntag. 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
0: 11 Jahre ist es her, als Roxette das letzte Mal in Österreich war. Und jetzt das große Comeback. Bea Gäßle kommt zurück nach Wien mit seiner Band und neuer Sängerin Lena Philipsen. Und das am 22. Juli im Rahmen des Donauinsel Open Airs. Seit über einem Jahr sind sie schon auf Tour unterwegs mit ihrer Live Back Again Tour. Und am 22. Juli sind sie dann bei uns in Österreich. 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Roxette jetzt für euch mit The Lord.

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Like a Virgin, Madonnas erster Nummer 1 Hit in den USA. Und die Idee zu Like a Virgin kam Songwriter Billy Steinberg auf einer Autofahrt durch Kalifornien. Er war frisch verliebt nach einer Trennung und fühlte sich, wie er selbst gesagt hat, wieder ganz jungfräulich. Eigentlich eine ziemlich normale Liebesgeschichte, aber Madonna hat daraus viel mehr gemacht. Mit provokanten Auftritten und religiösen Anspielungen wurde der Song plötzlich zum 80s-Skandal. Aber vielleicht war genau das der entscheidende Kick für ihren großen Erfolg.

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1: Auf der von Russland annektierten Krim-Halbinsel gibt es derzeit kein Benzin mehr zu kaufen. Sowohl Privatpersonen als auch Unternehmen sind von dem Verkaufsstopp betroffen. Bereits seit Wochen gibt es nur noch rund 20 Liter Benzin pro Tag zu kaufen. Jetzt geht der Treibstoff auf der Krim offenbar komplett aus. Die Ukraine wehrt sich derzeit gegen den russischen Angriff mit Drohnenangriffen auf Ölraffinerien und das offenbar mit großem Erfolg. In Frankreich wird morgen über die Legalisierung der aktiven Sterbehilfe entschieden. Die Nationalversammlung hält die dritte Lesung des Gesetzesentwurfs. Sollte die aktive Sterbehilfe in Frankreich erlaubt werden, dann ist es künftig Erwachsenen mit schwersten Erkrankungen erlaubt, tödliche Medikamente einzunehmen. Sollte der körperliche Zustand die selbstständige Einnahme nicht zulassen, dann dürfen Betroffene sich von einer Person ihrer Wahl helfen lassen. Rund 7000 Kinder waren letztes Jahr in der Sommerschule in Niederösterreich. Heuer ist die Zahl deutlich gestiegen. 10.500 Kinder werden dieses Jahr im Sommer in der Sommerschule verbringen. 2000 von ihnen werden dazu verpflichtet, weil sie eine Deutschförderklasse besuchen. Insgesamt wird die Sommerschule an 208 Standorten in ganz Niederösterreich angeboten. Spanien steht jetzt bei der Fußball-Weltmeisterschaft um 18 Uhr gegen Saudi-Arabien bereits stark unter Druck. Nach dem überraschenden 0:0 gegen Kap Verde erwartet ganz Spanien einen Sieg. Der Gegner Saudi-Arabien hat aber schon öfter bewiesen, dass er auch ganz große Gegner ärgern kann. Die Saudis haben Uruguay vor wenigen Tagen einen Punkt abgeknöpft. 2022 gab es für Saudi-Arabien sogar einen Sieg gegen den späteren Weltmeister Argentinien.
2: Für alle, die schon genug haben von der Hitze, ab in den frischesten Ort in ganz Österreich, ab nach Reichenau in Oberösterreich. Kühle 18 Grad dort. Die allermeisten Orte des Landes knacken heute aber zumindest die 30 Grad Marke, das geht sich fast überall aus. Hitzegewitter gibt es im Berg- und Hügelland, auch im Süden kann es in den nächsten Stunden krachen. Morgen Montag laut Wettertrends ähnlich wie heute, sehr sehr heiß, Gewitter auch im Osten möglich dann. Wir schauen zu euch auf die Straßen am Sonntagnachmittag, auch bei dieser Hitze. Bitte die Nerven behalten, wir haben die aktuellen Infos für euch. Kärnten, A2 Richtung Wien vor dem Kalcherkogel, Tunnel gibt es Blockabfertigung und ca. 15 Minuten plus. Steiermark, A2 Richtung Wien zwischen dem Flughafen und Graz Ost, nach einem Unfall ist die rechte Spur gesperrt und gute 10 Minuten mehr einrechnen. Wir bleiben noch immer in der Steiermark, B320, von der Umfahrung Steinach nach Wörschach 15 Minuten plus. Salzburg, A10 Richtung Salzburg, bei Werfen vor dem Helbersberg-Tunnel immer wieder warten, es gibt Blockabfertigung, dauert ca. 20 Minuten länger. Und am Autobahngrenzübergang Kufstein-Kiefersfelden Richtung Deutschland eine Viertelstunde mehr einrechnen. Gute Nerven und gute Fahrt wünschen wir, und da ist noch eine Meldung, nochmal Tirol, B179 Richtung Deutschland, von Nassereit bis zum Grenztunnel Füssen, über eine Stunde plus auf diesem gesamten Bereich, das müsst ihr natürlich auch wissen. Gute Fahrt!
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3: Schönen Sommerbeginn heute am 21. Juni. Wir feiern ihn mit den größten Hits der 80er. Freue mich, dass ihr mit dabei seid. Wir starten rein mit Pop Goes the World. Ich bin Stine Axe. Happy Sonntag.

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Schönen Nachmittag. Vielleicht zieht ja gerade ein Gewitter bei euch durch oder ihr genießt noch den Sonnenschein. Aber das Wichtigste ist, die Musik muss passen. Und dafür sorgen wir hier auf Radio Super 80s. Gleich mit einem legendären Duett von David Bowie und Tina Turner. Tonight. Aber davor gibt's noch Depeche Mode mit Just Can't Get Enough. Wünsche euch noch einen super angenehmen Nachmittag.

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Die größten Hits der 80er mit Easy Lover, Philip Bailey und Phil Collins im Duett hier auf Radio Super 80s. Und weiter geht's mit Double. Und wie der Bandname schon sagt, es handelt sich um ein Pop-Duo aus der Schweiz. Und das war ihr größter Hit in den 80s. The Captain of Her Heart.

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1: Auf der von Russland annektierten Krim-Halbinsel gibt es derzeit kein Benzin mehr zu kaufen. Sowohl Privatpersonen als auch Unternehmen sind von dem Verkaufsstopp betroffen. Bereits seit Wochen gibt es nur noch rund 20 Liter Benzin pro Tag zu kaufen. Jetzt geht der Treibstoff auf der Krim offenbar komplett aus. Die Ukraine wehrt sich derzeit ja gegen den russischen Angriff mit Drohnenangriffen auf Ölraffinerien und das offenbar mit großem Erfolg. Die Wien Energie nimmt ihren neuen und leistungsstärksten Windpark in Betrieb. 10 Windräder bei der niederösterreichischen Gemeinde Zistersdorf produzieren ab sofort Ökostrom für umgerechnet mehr als 40.000 Haushalte. Noch heuer will die Wien Energie die Windkraftleistung verdoppeln. Über der Schweiz östlich von Bern war heute der Luftraum für mehrere Stunden gesperrt. Mittlerweile läuft der Flugbetrieb aber auch am Flughafen Zürich wieder relativ normal. Grund für die Ausfälle, teilweise waren gar keine Starts möglich, war eine technische Störung bei der Flugsicherung. Wie viele Passagiere von den Ausfällen betroffen waren, ist aktuell noch nicht ganz klar. Kap Verde war bisher die Überraschung der Fußball-Weltmeisterschaft. Der kleine Inselstaat erkämpft bei der ersten Fußball-Weltmeisterschaft gleich ein Unentschieden gegen den Europameister und WM-Favoriten Spanien. Heute wartet die nächste schwierige Aufgabe, Uruguay. Uruguay gilt als ganz klarer Favorit im Spiel gegen Kap Verde, aber wer Spanien im Zaum hält, dem ist auch gegen Uruguay eine Überraschung zuzutrauen. Kap Verde gegen Uruguay, die Partie startet um Mitternacht.
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4: So, machen wir's kurz. Es ist warm und schwül draußen und die Sonne ist auch noch recht fleißig. Und ein paar Wärmegewitter treiben da ihr Unwesen. In Teilen Tirols, in der Steiermark, Salzburg und Oberösterreich. Die Temperaturen gehen in der Nacht zurück auf 13 bis 24 Grad. Morgen geht's dann sommerlich weiter. Viel Sonne bis 35 Grad, inklusive Quellwolken und teils wieder kräftige Gewitter. Achtung, in Niederösterreich auf der A1, da liegen Steine Richtung Wien zwischen Ips und Pöchlarn. In Salzburg ist ein Unfall passiert auf der B320 zwischen Radstadt und Mannling. Pkw können da ausweichen, Lkw müssen die Sperre leider abwarten. Plus 30 Minuten braucht ihr in Salzburg auf der A10 Richtung Salzburg bei Werfen, da werdet ihr Block abgefertigt. Steiermark, A2 Richtung Wien bei Liboch, da ist die rechte Fahrspur gesperrt wegen eines Unfalls. Plus 20 Minuten habt ihr in Kärnten auf der A2 Richtung Wien am Parksattel vor dem Kalcher Kogeltunnel, da werdet ihr blockweise abgefertigt. Und eine Stunde mehr einplanen in Tirol auf der B179 Richtung Deutschland vor dem Grenztunnel Füssen. Gute Fahrt!
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5: Es geht in den Abend mit den letzten Sonnenstrahlen und Casey and the Sunshine Band. Give it up jetzt für euch. Mein Name ist Dine Ax. Wünsche ich noch einen schönen Sonntagabend.

Turner, Aha, Falco, Rick Astley, Whitney Houston, Phil Collins, Michael Jackson, Cyndi Lauper und natürlich ihr. 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

Willkommen auf Super 80s und heute vor genau 2 Jahren, da ging's los mit uns. Super 80s ist on air gegangen und das war unser erster Hit aus den 80s, den wir euch gespielt haben. Und natürlich passend zum Sendestart haben wir gefeiert mit Kool & The Gang und Celebration. Vielleicht habt ihr heute auch was zu feiern oder ihr feiert einfach mit uns mit. Los geht's!

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mit Girls on Film auf Super 80s. Und jetzt habe ich eine richtige Powerballade für euch. Ein Duett zweier Rock-Ikonen. Ann Wilson von Heart und Robin Sander von Cheap Trick. Und der Song war auch Teil des Soundtracks zum Film The Killer Sunrise aus dem Jahr 1988. Hier ist Surrender to Me.

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1: Im Wiener Gänsehäufel-Freibad ist heute ein 39-jähriger Mann verstorben. Der 39-Jährige geht unter, Wiederbelebungsversuche bleiben erfolglos. Zwei Kinder des verunglückten Manns müssen an Ort und Stelle von einem Krisenteam betreut werden. Wirtschaftsminister Wolfgang Hartmannsdorfer will mit der Rot-Weiß-Rot-Karte mehr Unternehmerinnen und mehr Gründer nach Österreich holen. Von über 12.000 Karten für qualifizierte Zuwanderer sind bisher nur 60 an Selbstständige und an Startups gegangen. Hartmannsdorfer fordert daher jetzt weniger Bürokratie und schnellere Verfahren. Die Wien Energie nimmt ihren neuen und leistungsstärksten Windpark in Betrieb. 10 Windräder bei der niederösterreichischen Gemeinde Zistersdorf produzieren ab sofort Ökostrom für umgerechnet mehr als 40.000 Haushalte. Noch heuer will die Wien Energie die Windkraftleistung verdoppeln. Kap Verde war bisher die Überraschung der Fußball-Weltmeisterschaft. Der kleine Inselstaat erkämpft bei der ersten Fußball-Weltmeisterschaft gleich ein Unentschieden gegen den Europameister und WM-Favoriten Spanien. Heute wartet die nächste schwierige Aufgabe, Uruguay. Uruguay gilt als ganz klarer Favorit im Spiel gegen Kap Verde, aber wer Spanien im Zaum hält, dem ist auch gegen Uruguay eine Überraschung zuzutrauen. Kap Verde gegen Uruguay, die Partie startet um Mitternacht.
2: Es bleibt noch lange warm heute Abend, also ihr müsst jetzt noch nicht gleich die Sachen zusammenpacken und euch auf dem Heimweg machen vom Badesee. Von oben kommt das Wasser derzeit in Teilen Kärntens, in Salzburg und im Westen Oberösterreichs, da gibt es ein paar Gewitter. Morgen, ja, wird's wieder sehr heiß, bis zu 35 Grad, also Einschmier nicht vergessen. Am Nachmittag können dann wieder Gewitter dabei sein, besonders im Osten. In Wien ist ein Unfall passiert auf der A23 Richtung Kagran beim Handelsgate. Zwei Fahrstreifen sind da gesperrt. Es gibt über eine halbe Stunde Zeitverlust, auch auf der Auffahrt von der A4. A1 Richtung Salzburg zwischen Mondsee und Thalgau. Nach einem beendeten Feuerwehreinsatz gibt es da jetzt noch rund eine Viertelstunde Zeitverlust. Salzburg, B320. Es gibt noch eine Sperre zwischen Radstadt und Mandling. Pkw können da ausweichen. Lkw müssen die Sperre abwarten. Und Stau gibt's und eine halbe Stunde Zeitverlust auf der B179 Richtung Deutschland vor dem Grenztunnel Füssen. Kommt gut und sicher an.
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3: 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I got you, babe. Give me hope, Joanna. Und I'm so excited. Die habe ich jetzt für euch. Und die genaue Playlist unserer Songs, die könnt ihr jederzeit nachschauen in der kostenlosen Super 80s App. Ich bin Sine Ax, wünsche euch einen wunderschönen und angenehmen Sonntagabend.

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Shout, der chartmäßig erfolgreichste Song von Tears for Fears aus den 80s. Schönen Sonntagabend, wir freuen uns sehr, dass ihr ihn mit uns verbringt und euren Lieblingshits, die größten Hits der 80er, jetzt mit Wax und Bridge to Your Heart.

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1: Schönen Sonntagabend jetzt mit der Sängerin Carol Decker. Und sie kommt bald live nach Wien. Auf die 80er Festivalbühne mit ihren größten Hits aus den 80s. Und sie kommt nicht alleine, sie nimmt sehr bekannte und berühmte Kollegen mit. Nämlich Alpha Will, Kim Wilde, Mitch Ure, Paul Young, Lee Marl und Robin Beck. All diese 80s-Stars auf einem Konzert erleben. Das ist möglich am 24. Juli auf der Wiener Donauinsel beim 80er Festival. Seid dabei, feiert die 80s mit uns und euren Stars. Und jetzt Carol Decker von T-Pau.

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1: Auf der von Russland annektierten Krim-Halbinsel gibt es derzeit kein Benzin mehr zu kaufen. Sowohl Privatpersonen als auch Unternehmen sind von dem Verkaufsstopp betroffen. Bereits seit Wochen gibt es nur noch rund 20 Liter Benzin pro Tag zu kaufen. Jetzt geht der Treibstoff auf der Krim offenbar komplett aus. Die Ukraine wehrt sich derzeit ja gegen den russischen Angriff mit Drohnenangriffen auf Ölraffinerien und das offenbar mit großem Erfolg. Wirtschaftsminister Wolfgang Hartmannsdorfer will mit der Rot-Weiß-Rot-Karte mehr Unternehmerinnen und mehr Gründer nach Österreich holen. Von über 12.000 Karten für qualifizierte Zuwanderer sind bisher nur 60 an Selbstständige und an Startups gegangen. Hartmannsdorfer fordert daher jetzt weniger Bürokratie und schnellere Verfahren. In Frankreich wird morgen über die Legalisierung der aktiven Sterbehilfe entschieden. Die Nationalversammlung hält die dritte Lesung des Gesetzesentwurfs. Sollte die aktive Sterbehilfe in Frankreich erlaubt werden, dann ist es künftig Erwachsenen mit schwersten Erkrankungen erlaubt, tödliche Medikamente einzunehmen. Sollte der körperliche Zustand die selbstständige Einnahme nicht zulassen, dann dürfen Betroffene sich von einer Person ihrer Wahl helfen lassen. Nicht einmal 24 Stunden noch, dann ist es soweit. Österreich spielt bei der Fußball-Weltmeisterschaft gegen den Weltmeister Argentinien und gegen den vielleicht besten Fußballer aller Zeiten, Lionel Messi. Es ist für viele das Spiel des Jahres. Anpfiff ist morgen zur besten Sendezeit um 19 Uhr. In ganz Österreich werden zehntausende Menschen bei den Public Viewings erwartet.
2: Den Ventilator, den lasst ihr am besten stehen, der hat noch nicht ausgedient. Es wird morgen nämlich noch einmal extrem heiß, bis zu 35 Grad und Sommerwetter pur. Am Nachmittag dann vor allem im Osten auch ein paar Gewitter mit dabei, damit es schwül wird. Das ist denn so das Wetter, wo man beim Nichtstun schon ins Schwitzen kommt. Heute am Abend jetzt noch recht fein mit vereinzelt Gewittern im Bergland. In der Nacht fallen die Temperaturen dann runter auf 13 bis 24 Grad. In Wien gibt es noch Stau und plus 20 Minuten auf der A23 Richtung Kagran zwischen der Hanselnkurve und dem Handelskai. Und in Niederösterreich plant ihr am besten noch 15 Minuten mehr ein auf der A2 Richtung Wien von Baden bis Muntramsdorf. Kommt gut und sicher an.
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3: Sonntag 20 Uhr. Es geht los mit der schönsten Playlist für alle Romantiker, für alle, die die Liebe feiern. Und für echte Musikfans, denn diese Balladen aus den 80s, das sind echte Meisterwerke und Songs für die Ewigkeit. Willkommen in Super Love, ich bin Stine Ax, wünsche euch noch einen wunderschönen Sonntagabend. Genießt ihn mit den schönsten Love-Songs aus den 80s.
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